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1: Die EU macht den Weg für schärfere Asylregeln und mehr Abschiebungen frei. Vertreter des Europaparlaments und der Mitgliedsländer haben sich gestern Abend auf die Errichtung von sogenannten Rückkehrzentren in Drittstaaten geeinigt. In diesen Zentren sollen abgelehnte Asylbewerber kommen, die nicht in ihre Herkunftsländer zurückgebracht werden können. Unbegleitete Minderjährige sind von den neuen Regelungen ausgenommen. Die Bundesländer reagieren zurückhaltend auf den neuen EU-Asyl- und Migrationspakt, der am 12. Juni in Kraft tritt. Der Pakt sieht unter anderem Screenings zur Identitätsfeststellung vor. Zudem gibt es künftig drei verschiedene Arten von Asylverfahren in der EU: Grenzschnell- und Normverfahren. In Wien betont man, dass es ein abgestimmtes Gesamtkonzept zur Umsetzung des neuen Systems noch nicht gibt. Österreichs Fußballnationalmannschaft hat gestern die Generalprobe für die Weltmeisterschaft gewonnen. Das ÖFB-Team hat sich im Wiener Ernst-Happel-Stadion mit 1:0 gegen Tunesien durchgesetzt. Das Goldtor hat Marcel Sabitzer in der 63. Minute erzielt. Vor der Küste Süditaliens hat es in der Nacht ein starkes Erdbeben gegeben. Das Seebeben hat eine Stärke von 6,2. In der nahegelegenen Stadt Cosenza sind wahrscheinlich keine Schäden entstanden, da das Epizentrum im Meer gelegen hat. Die Erschütterungen waren aber in ganz Süditalien und sogar auf der Balkanhalbinsel zu spüren.
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3: Schönen guten Morgen heute am Dienstag. Heute das schönste Wetter der ganzen Woche mit mehr Sonne und heißeren 28 Grad sogar maximal wieder. Aber am Abend dann wieder ein paar Regenwolken von Vorarlberg bis Oberösterreich und bis nach Kärnten. Morgen dann wieder mehr Regen.
4: Das tut sich auf den Straßen am Montagabend und so habe ich das gerne. Alles frei. Gute Fahrt.
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4: Der zweite Tag des Monats, der zweite Tag der Woche und in dem Sinn, Happy Dienstag und guten Morgen natürlich. Und falls du noch nicht ganz wach bist, hallo, das ist keine Stimme aus irgendeinem Traum, das bin ich, die Kathi. Also wärmen wir uns auf für einen heute recht sonnigen Tag.
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keinen Bock mehr drauf, dass Männer dir immer sagen, was du zu tun hast oder wie du sein sollst? Ja, dann gut, dass ich die Kathi bin und dir jetzt sag, lauter drehen. Denn Sophie Tucker liefern uns den Song, mit dem wir es heute auch schaffen, den Männern mal die Richtung zu weisen. Also, lass dich heute nicht unterkriegen. Hier ist Johnny auf Pirate Radio.

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Die besten Nachrichten des gestrigen Tages. Wie viele Storchenküken aktuell in Rust am Neusiedlersee großgezogen werden? Ja, es sind 80. Den Rekord von 86 von vor 2 Jahren, glaube ich, den übertreffen wir dieses Jahr nicht. Aber 80 ist trotzdem eine beachtliche Zahl. Und ich finde es einfach so, so süß, wie in Rust auf jedem Hausdach oben so ein kleines Storchennest ist. Und da eine Familie wohnt. Die Sommerresidenz.

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0: Schönen guten Morgen.
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0: 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Und die nächste Band hier, die hat ewig lang für andere Musik geschrieben. Und das auch ziemlich erfolgreich. Da ist zum Beispiel Britney Spears mit Toxic dabei oder auch für Madonna, Jennifer Lopez, Kylie Minogue. Ja, aber irgendwann haben sie sich gedacht, wir könnten ja auch selber Musik machen. Und das klingt dann so. Hier ist Mike Snow.

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1: Die EU macht den Weg für schärfere Asylregeln und mehr Abschiebungen frei. Vertreter des Europaparlaments und der Mitgliedsländer haben sich gestern Abend auf die Errichtung von sogenannten Rückkehrzentren in Drittstaaten geeinigt. In diesen Zentren sollen abgelehnte Asylbewerber kommen, die nicht in ihre Herkunftsländer zurückgebracht werden können. Unbegleitete Minderjährige sind von den neuen Regelungen ausgenommen. Nach den Warnstreiks in der chemischen Industrie gibt es heute die 7. Runde der Kollektivvertragsverhandlungen. Die Gewerkschaft erwartet ein verbessertes Angebot, sonst seien auch befristete Streiks möglich. Die Arbeitgeber haben bisher eine Einmalzahlung von 250 Euro angeboten. Trotz einer durchwachsenen Generalprobe fliegt die österreichische Fußballnationalmannschaft mit breiter Brust zur Weltmeisterschaft in die USA. Die ÖFB-Auswahl hat alle drei Testspiele im Frühjahr gewonnen. Nach dem 1:0 gestern in Wien gegen Tunesien heben die Schützlinge von Team Ralf Rangnick auch ihre Qualität hervor, Widrigkeiten zu trotzen. Etwa dem kurzfristigen Ausfall von Christoph Baumgartner oder einer frühen roten Karte gegen Konrad Leimer. US-Megastar Taylor Swift hat einen neuen Song angekündigt, und zwar für den Soundtrack von Toy Story 5. Der Song heißt I Knew It, I Knew You und wird am 5. Juni veröffentlicht. In den USA kommt der Film am 19. Juni in die Kinos, bei uns ist es am 23. Juli soweit.
2: Schönen guten Morgen heute am Dienstag. Heute das schönste Wetter der ganzen Woche mit mehr Sonne und heißeren 28 Grad sogar maximal wieder. Aber am Abend dann wieder ein paar Regenwolken von Vorarlberg bis Oberösterreich und bis nach Kärnten. Morgen dann wieder mehr Regen.
3: Hi zu euch ins Auto, der Blick auf Österreichs Straßen. In Wien ist die Simmeringer Hauptstraße beim Zentralfriedhof gesperrt. Grund ein Wasserrohrbruch, da gibt es eine Umleitung. Und auf der Tangente Richtung Süden dauert es 20 Minuten länger zwischen Hirschstetten und dem Knoten Prater. Gute Fahrt!
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4: 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Dir fallen noch immer die Augen zu, du hast aber schon genug Energie, um so ein bisschen zu tanzen. Dann ist das hier dein Disco-Nap. Polo & Pan und Metronomy auf Pirates.

Wie schön Alt J mit Left Hand Free. Das sind Sommervibes pur für mich immer. Und damit schönen guten Morgen auf Pirate Radio. Wie ich jetzt gerade ein bisschen geschaut habe, was könnte ich dir da so erzählen über den nächsten Song, den ich in der Playlist habe. Da bin ich auf ein sehr interessantes Detail gestoßen. Jer MC und Food for Thought, die zwei sind ja aus Österreich, die haben so 2017, 18, auch noch 19, ein bisschen in der Rap-Szene in Österreich ja, sich ausprobiert, würde ich sagen. Und jetzt kommt der Fun Fact. Die waren damals auf der Release-Party von Bibica, seinem Debüt-EP, von seiner Debüt-EP. Copy-Paste. Tja, so klingen sie.

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Love Head mit rote Ampeln. Dir wünsche ich aber natürlich eine grüne Welle heute. Damit guten Morgen auf Pirate Radio. Einziges Ding, ich kann den Verkehr nicht wirklich beeinflussen, aber was ich machen kann, ist, dass ich dir so geile Musik spiele, dass du während dem Ganzen mitsingen, lauter drehen und mit den Fingern aufs Lenkrad klopfen, vielleicht ganz vergisst, dass du überhaupt im Stau stehst. Haben wir einen Deal? Weil ich hätte den Banger im Programm. Das ist die Bloodhound Gang mit The Bad Touch. Schönen guten Morgen.

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1: Bei den schweren russischen Angriffen auf die Ukraine in der Nacht sind mehrere Menschen getötet und verletzt worden. In Kiew ist ein 24-stöckiges Wohnhaus teilweise eingestürzt. Mindestens eine Person ist dabei ums Leben gekommen. Laut der ukrainischen Luftwaffe hat Russland bei den Angriffen auch ballistische Raketen und Marschflugkörper eingesetzt. Die Bundesländer reagieren zurückhaltend auf den neuen EU-Asyl- und Migrationspakt, der am 12. Juni in Kraft tritt. Der Pakt sieht unter anderem Screenings zur Identitätsfeststellung vor. Zudem gibt es künftig drei verschiedene Arten von Asylverfahren in der EU: Grenz-, Schnell- und Normverfahren. In Wien betont man, dass es ein abgestimmtes Gesamtkonzept zur Umsetzung des neuen Systems noch nicht gibt. Österreichs Fußballnationalmannschaft hat gestern die Generalprobe für die Weltmeisterschaft gewonnen. Das ÖFB-Team hat sich im Wiener Ernst-Happel-Stadion mit 1:0 gegen Tunesien durchgesetzt. Das Goldtor hat Marcel Sabitzer in der 63. Minute erzielt. Nach den Warnstreiks in der chemischen Industrie gibt es heute die 7. Runde der Kollektivvertragsverhandlungen. Die Gewerkschaft erwartet ein verbessertes Angebot, sonst seien auch befristete Streiks möglich. Die Arbeitgeber haben bisher eine Einmalzahlung von 250 Euro angeboten.
2: Schönen guten Morgen heute am Dienstag und ein Blick nach oben zahlt sich vor allem am Nachmittag immer wieder mal aus. Dunkle Regenwolken kommen gegen Abend von Vorarlberg bis Oberösterreich und bis nach Kärnten. Heute aber nochmal richtig heiß, bis zu 28 Grad gehen sich maximal aus. Morgen Mittwoch dann der kälteste Tag der ganzen Woche.
3: Hi zu euch ins Auto, der Blick auf Österreichs Straßen. In Wien ist die Simmeringer Hauptstraße beim Zentralfriedhof gesperrt. Grund ein Wasserrohrbruch, da gibt es eine Umleitung. Und auf der Tangente Richtung Süden dauert es 20 Minuten länger zwischen Hirschstetten und dem Knoten Prater. Gute Fahrt!
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4: Ich weiß auch nicht ganz genau warum, aber Musik aus den frühen 2000ern fühlt sich irgendwie an, als gäbe es wirklich gar keine Sorgen über die Zukunft. Lass uns den Vibe aufsaugen und in den Tag mit reinnehmen. Hier ist ein bisschen Leichtigkeit für deinen Dienstag. Ich bin die Kathi.

Ja, manche Bands gibt's, die sind aus Großbritannien, die könnten aber vom Englisch her auch aus den USA sein. Und dann gibt's wieder Bands, da besteht absolut gar kein Zweifel, woher sie sind. Und so eine Band sind The Ratons für mich. Aus South Yorkshire, England, jetzt hier auf Pirate Radio mit Lowlife. Guten Morgen!

Schönen guten Morgen auf Pirate Radio. 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Und falls du für heute noch einen kleinen Ohrwurm brauchst, dann bin ich jetzt für dich da. Ja, falls du dir noch nicht auf TikTok oder Instagram oder wo auch immer gehört hast, weil dieser Song ist zurzeit überall. Ich sehe andauernd irgendwelche Reels, wo irgendwer Lip singt und sogar Tame Impala selbst hat dazu schon gelipsynkt und den Trend mitgemacht. Von welchem Song ich rede? Du weißt das. 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

Männerüberschuss auf der Indie-Bühne. Ja, genau das haben sich Sarah, Romy, Mac und Earn aus Wales im Jahr 2018 gedacht. Und was haben sie dann gemacht? Naja, einfach selber die Gitarren ausgepackt und losgespielt. Panic Shack heißen die vier und ihr Erfolgsrezept? Absolute Anarchie, pure Energie und anscheinend auch ein bisschen chaotische Konzerte. Gelernt aber auch von den Besten. Sie waren nämlich schon Support-Act für die Australier von Emil and the Sniffers. Ja, und hier sind Panic Shack mit The Ick.

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1: Der EU-Asyl- und Migrationspakt tritt am 12. Juni in Kraft. Migrationsforscher Gerald Knaus sieht darin die Chance, die Zahl der irregulär nach Europa kommenden zu reduzieren. Kritisch sieht er aber die sogenannten Return Hubs, also Rückkehrzentren, die auch von der österreichischen Regierung immer wieder als notwendige Begleitmaßnahme des Asyl- und Migrationspakts genannt worden waren. Nach den Warnstreiks in der chemischen Industrie gibt es heute die 7. Runde der Kollektivvertragsverhandlungen. Die Gewerkschaft erwartet ein verbessertes Angebot, sonst seien auch befristete Streiks möglich. Die Arbeitgeber haben bisher eine Einmalzahlung von 250 Euro angeboten. In Wien und der Steiermark starten im Sommer Pilotprojekte für ein Darmkrebs-Screening. Das hat heute die österreichische Gesundheitskasse angekündigt. Darmkrebs zählt in Österreich zu den drei häufigsten Krebsarten. Es gibt aber kein flächendeckend organisierendes Vorsorgeprogramm. Die Krebshilfe fordert seit Jahren ein österreichweites Modell. ÖFB-Teamchef Ralf Rangnick hat nach dem 1:0-Sieg gegen Tunesien gestern im Wiener Ernst-Happel-Stadion einige Fragezeichen. Sowohl David Alaba als auch Christoph Baumgartner müssen verletzt vom Platz. Besonders bei Baumgartner sieht es laut Rangnick nicht gut aus. Dafür haben sich Spieler aus der zweiten Reihe für die Startelf bei der WM aufgedrängt.
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3: Schönen guten Morgen heute am Dienstag, heute der wärmste und sonnigste Tag der ganzen Woche. Morgen Mittwoch dann der kühlste Tag der ganzen Woche. Heute nochmal maximal 28 Grad mehr Sonne. Erst am Abend wieder Regen von Vorarlberg bis Oberösterreich und bis nach Kärnten.
4: Heiz euch ins Auto, der Blick auf Österreich Straßen und in Niederösterreich dauert es noch immer eine halbe Stunde länger. Auf der S4 Richtung Wiener Neustadt, von Wiener Neustadt Süd bis zum Baustellenbereich auf der A2. In Wien gibt es ein Problem auf der Simmeringer Hauptstraße. Die ist Höhe Zentralfriedhof gesperrt wegen eines Wasserrohrbruchs. Das dauert noch bis in die Abendstunden hinein. Ausweichen über die Kaiser-Ebersdorfer Straße. Und Tangente Richtung Süden plus 15 Minuten zwischen Hirschstetten und dem Knoten Prater. Gute Fahrt!
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5: Starten wir rein in die 9 Uhr Stunde. Mit richtig crispy Rock, made in Austria und dann auch noch ganz frisch aus der Backstube. Here's Mother's Cake mit We Are All Gonna Die. In dem Sinn, happy Dienstag von mir, der Kathi.

Weg mit den Beastie Boys auf Pirate Radio und her mit den echten Männern. The Black Keys kommen jetzt nämlich und die klingen einfach ganz anders. Sie klingen, finde ich, ein bisschen nach WD-40, nach ein bisschen durchgetretenen Gaspedalen und nach so einem richtig billigen Whisky. Klassischer Blues, nicht mit ihnen. Das Ganze kommt ein bisschen dreckiger daher. Aber trotzdem so geil. Hier sind die Black Keys.

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Das war Sodel mit I am a woman. Und das ist Pirate Radio mit deiner Erinnerung, um 17 Uhr einzuschalten. Dein Heimweg, dein Pirate Radio Sixpack, 6 Roadtrip-Songs und viel Vorfreude auf den Feierabend. Lass mal's krachen, schalt ein.

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1: 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Herr Huber, Sie sind nicht in der Arbeit. Was ist Ihre Entschuldigung? 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
1: Die EU-Staaten und das Europaparlament verhandeln heute wieder über die Fluggastrechte. Konkret geht es darum, ab welcher Verspätungsdauer Passagiere eine Entschädigung bekommen sollen. Die EU-Staaten wollen, dass es erst nach 4 Stunden Geld gibt. Das Parlament ist für 3 Stunden. Außerdem wird über vorausgefüllte Formulare für Erstattungen und Bestimmungen für das Handgepäck besprochen. Die ÖVP erhöht jetzt den Druck auf die Koalitionspartner SPÖ und Neos in der Debatte um die Wehrpflicht. Die Vorschläge der Wehrdienstkommission müssten jetzt umgesetzt werden, so die zuständigen Ministerinnen Claudia Tanner und Claudia Bauer. Die Kommission hat im Jänner Modelle vorgelegt, unter anderem eine Verlängerung des Grundwehrdienstes auf 8 Monate plus 2 Monate verpflichtende Milizübungen. Trotz seiner durchwachsenen Generalprobe fliegt die österreichische Fußballnationalmannschaft mit breiter Brust zur Weltmeisterschaft in die USA. Die ÖFB-Auswahl hat alle 3 Testspiele im Frühjahr gewonnen. Nach dem 1:0 gestern in Wien gegen Tunesien heben die Schützlinge von Team Ralf Rangnick auch ihre Qualität hervor, Widrigkeiten zu trotzen. Etwa dem kurzfristigen Ausfall von Christoph Baumgartner oder einer frühen roten Karte gegen Konrad Leimer. Besucherinnen und Besucher des Novarock und Frequency Festivals bekommen jetzt Geld zurück. Der 20-Euro-Müllbeitrag, der bei Campern seit 2017 verrechnet wurde, war unzulässig. Das hat der Oberste Gerichtshof nach einer Klage des Vereins für Konsumenteninformation entschieden. Jetzt wird allen Betroffenen der Beitrag zurückerstattet. Zudem gibt es ein Belohnungssystem. Für die Abgabe eines vollen Müllsackes erhält man einen 5-Euro-Gutschein.
2: Momentan überall super schön sonnig noch, aber zwischen Vorarlberg und Oberkärnten sind schon vor Mittag dichtere Wolken und auch Regenschauer dabei. Am Nachmittag dann teils kräftige Gewitter dort. Ansonsten zum Teil bis zum Abend hin sonnig, 28 Grad maximal heute. Morgen am Mittwoch dann der kühlste Tag der Woche, regnet verbreitet, grau in grau, länger sonnig und trocken nur im Westen. Am Feiertag am Donnerstag dann größtenteils sonnig und nur vereinzelt bewölkt. Hallo, zu euch ins Auto nach Graz in der Riesstraße, stadteinwärts 20 Minuten mehr. Grund dafür ist die Baustelle beim LKH. Ansonsten läuft es aber super auf Österreichs Straßen. Gute Fahrt.
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3: 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Hast du dich schon mal gefragt, wie es ist, wenn dir jemand im 15. Bezirk um 4 Uhr nachts auf irgendeiner Afterhour die Ohren voll heult? So, eventuell. Hier sind Cordoba 78 mit Averna Sauer und ihrem Versuch, genau das nachzustellen.

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1: Starke Nerven wünsche ich jetzt allen Fans von Euphoria. Die Serie wird nicht fortgesetzt. Ja, nach Staffel 3 soll Schluss sein. Sam Levinson, der Kopf hinter der Serie, der sagt nämlich, sie ist einfach fertig erzählt. Sucht, Drogen und ihre Folgen, das hat seiner Meinung nach einfach kein Happy End. Und Euphoria wird es somit auch nicht haben. Ich habe die letzte Staffel noch gar nicht gesehen, muss ich zugeben, aber ich stelle mich schon mal auf ein paar Tränchen ein. Lol.

Das ist dein Dienstag auf Pirate Radio und Props an dich. Du hast heute die ersten Stunden im Büro schon überlebt. Das ist Grunge zum Brunch nämlich auf Pirate Radio. Montag bis Freitag immer um ca. 10:30 Uhr. Und wenn du den Gedanken ein bisschen weiter spinnst, was hast du noch alles überlebt? Vielleicht das Wochenende bei den Schwiegereltern oder dieses eine Meeting im Job. Vielleicht aber sogar auch eine zache Krankheit oder einen Schicksalsschlag. Ist im Endeffekt auch wirklich ganz egal, weil es gibt nur eine Sache, die im Endeffekt zählt. Du bist alive. Eine ganz wichtige Erinnerung, die da auch jetzt daherkommt von Pearl Jam. Das ist alive.

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2: Bei einem neuen russischen Großangriff auf die Ukraine sind laut den Behörden mindestens 10 Menschen getötet worden. Über 100 sind zudem verletzt. Vor allem die Hauptstadt Kiew sowie die Großstädte Dniro im Südosten und Kharkiv im Nordosten wurden von Russland mit Drohnen und Raketen beschossen. In Kiew allein sind laut Bürgermeister Vitali Klitschko mindestens 4 Menschen gestorben. 58 Menschen sind verletzt, darunter auch Kinder. Das Urteil gegen den Villach-Attentäter ist rechtskräftig. Der 24-jährige Syrer wurde letzte Woche zu lebenslanger Haft verurteilt. Er hat im Februar letztes Jahr in der Villacher Innenstadt wahllos auf Jugendliche und junge Männer angestochen. Ein 14-jähriger Schüler ist dabei getötet worden. 5 Personen wurden teils lebensgefährlich verletzt. In Wien und der Steiermark starten im Sommer Pilotprojekte für ein Darmkrebs-Screening. Das hat heute die österreichische Gesundheitskasse angekündigt. Darmkrebs zählt in Österreich zu den 3 häufigsten Krebsarten. Es gibt aber kein flächendeckend organisierendes Vorsorgeprogramm. Die Krebshilfe fordert seit Jahren ein österreichweites Modell. ÖFB-Teamchef Ralf Rangnick hat nach dem 1:0-Sieg gegen Tunesien gestern im Wiener Ernst-Happel-Stadion einige Fragezeichen. Sowohl David Alaba als auch Christoph Baumgartner müssen verletzt vom Platz. Besonders bei Baumgartner sieht es laut Rangnick nicht gut aus. Dafür haben sich Spieler aus der zweiten Reihe für die Startelf bei der WM aufgedrängt.
3: Regenschau und Gewitter ziehen immer mehr und mehr Richtung Österreich, zum Teil schon in Tirol oder auch im Süden Vorarlbergs mit dabei, die meisten aktuell über Bozen. Ja, grau in grau und teils kräftige Gewitter heute Nachmittag zwischen Vorarlberg und Oberkärnten. Im Rest des Landes hingegen super schön sonnig und 28 Grad maximal. Morgen am Mittwoch dann der kühlste Tag der Woche. Regnet verbreitet, grau in grau, länger sonnig und trockener im Westen. Dafür der Feiertag dann größtenteils sonnig und nur ganz, ganz weniger Wolken. Hallo zu euch ins Auto nach Wien, A23 Richtung Kagran zwischen dem Verteilerkreis und St. Marx. Stau und im 14. Bezirk auf der Linzer Straße ein Feuerwehreinsatz bei einem Zimmerbrand. Ihr werdet da immer wieder angehalten. Gute Fahrt euch.
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4: 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Ein Song, mit dem du sofort erkennen kannst, zu welcher Generation eine Person gehört. Was singt die Person jetzt dann weiter, nämlich Crow oder Dr. Killians? Das ist Pirate Radio. Ich bin die Kathi. Schönen Dienstag.

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Er wurde 1863 in Graz geboren. Viel bedeutender war aber wahrscheinlich sein Tod am 28. Juli 1914 in Sarajevo, auch bekannt als der Auslöser für den Ersten Weltkrieg. Ja, die Rede ist natürlich von Erzherzog Franz Ferdinand. Und vielleicht kennst du das, du hörst irgendwas, fallst danach tagelang in irgendein Rabbit Hole von was ganz Nischigem, weißt plötzlich alles über das Thema und bist obsessed damit. Und genau das war es nämlich auch bei der Band Franz Ferdinand. Der Grund für ihren Namen. Das ist Pirate Radio. Oh, well.

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Wie entsteht ein ganzes Album? Ja, ich glaube, da sagt jede einzelne Band was ganz was anderes. Und ja, das hier ist der Weg, den Violet Grohl gewählt hat. Die Tochter von Dave Grohl von den Foo Fighters. Sie hat am Freitag nämlich ihr Debütalbum veröffentlicht und für die ersten Tage im Studio zum Album

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1: Die EU-Staaten und das Europaparlament verhandeln heute wieder über die Fluggastrechte. Konkret geht es darum, ab welcher Verspätungsdauer Passagiere eine Entschädigung bekommen sollen. Die EU-Staaten wollen, dass es erst nach 4 Stunden Geld gibt, das Parlament ist für 3 Stunden. Außerdem wird über vorausgefüllte Formulare für Erstattungen und Bestimmungen für das Handgepäck besprochen. Österreichs Fußballnationalteam muss bei der WM in Nordamerika auf Christoph Baumgartner verzichten. Der Offensivmann von RB Leipzig hat sich gestern beim Aufwärmen für die WM-Generalprobe gegen Tunesien eine Muskelverletzung im rechten Oberschenkel zugezogen. Teamchef Ralf Rangnick dürfte noch in dieser Woche einen Spieler nachnominieren. Der Verfassungsgerichtshof wird die Beschwerde von FPÖ und Grünen gegen die Messenger-Überwachung öffentlich verhandeln. Die beiden Oppositionsparteien haben sich mit einer Drittelbeschwerde an das Höchstgericht gewandt, um die von der Regierung beschlossene Regelung zu kippen. Die Verhandlung ist für den 22. Juni angesetzt. Am Wiener AKH gibt es jetzt eine neue, schonendere Operationsmethode bei Prostatakrebs. Statt die Prostata komplett zu entfernen, wird der Tumor bei ausgewählten Patienten präzise behandelt, um möglichst viel gesundes Gewebe und Funktionen zu erhalten. Das AKH ist das erste Spital außerhalb der USA, das diese Technik anwendet. Prostatakrebs ist mit rund 7500 Diagnosen pro Jahr die häufigste Krebserkrankung bei Männern in Österreich.
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4: Regen, schauen teils auch kräftige Gewitter heute zwischen Vorarlberg und Oberkärnten. Die sind zum Teil auch schon da in Tirol oder eben in Vorarlberg. Ja, am Rest des Landes hingegen kaum eine Wolke im Himmel, super viel Sonne, 28 Grad maximal. Morgen Mittwoch dann der kühlste Tag der Woche, regnet verbreitet, grau in grau, größtenteils kaum Sonne, am ersten in Vorarlberg und Tirol morgen dafür und am Donnerstag, am Feiertag dann insgesamt super schön sonnig wieder. Hallo zu euch ins Auto, es ist alles frei auf Österreichs Straßen, gute Fahrt.
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6: 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Das ist deine Mittagspause mit Pirate. Kathi hier. Hi.
7: Yeah.

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Was macht dich glücklich? Ist es vielleicht das neue Computerspiel, das du dir gekauft hast, oder vielleicht ein sicheres Zuhause? Ja, Glück kann ganz schön unterschiedlich ausschauen und das wissen auch die Gorillas, aber die treiben es nochmal eine Stufe weiter. Manches Glück ist allein das Produkt von Kapitalismus. Gemacht in der Feelgood Inc. 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

ein bisschen Blödsinn machen mit Resi, Rainer und Pippa. Das ist Pirate Radio, so anders wie du. Und ich gehe jetzt Blödsinn machen, und zwar in meiner Freizeit. Ich wünsche dir einen wunderschönen Dienstagnachmittag und lass dir noch Stereophonics da. I wanna get lost with you. In dem Sinn, Kathi over and out. Bis morgen.

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1: Die Inflation in Österreich ist im Mai weiter gestiegen. Laut einer Schnellschätzung der Statistik Austria liegt sie bei 3,7%. Im April waren es noch 3,4%. Größter Preistreiber sind weiterhin die Dienstleistungen. Vor allem Flugtickets sind deutlich teurer geworden. Österreichs Fußballnationalteam muss bei der WM in Nordamerika auf Christoph Baumgartner verzichten. Der Offensivmann von RB Leipzig hat sich gestern beim Aufwärmen für die WM-Generalprobe gegen Tunesien eine Muskelverletzung im rechten Oberschenkel zugezogen. Teamchef Ralf Rangnick dürfte noch in dieser Woche einen Spieler nachnominieren. Der EU-Asyl- und Migrationspakt tritt am 12. Juni in Kraft. Migrationsforscher Gerald Knaus sieht darin die Chance, die Zahl der irregulär nach Europa kommenden zu reduzieren. Kritisch sieht er aber die sogenannten Return Hubs, also Rückkehrzentren, die auch von der österreichischen Regierung immer wieder als notwendige Begleitmaßnahme des Asyl- und Migrationspakts genannt worden waren. Der Verfassungsgerichtshof wird die Beschwerde von FPÖ und Grünen gegen die Messenger-Überwachung öffentlich verhandeln. Die beiden Oppositionsparteien haben sich mit einer Drittelbeschwerde an das Höchstgericht gewandt, um die von der Regierung beschlossene Regelung zu kippen. Die Verhandlung ist für den 22. Juni angesetzt.
2: Regen, Schau und Gewitter aktuell mit dabei in Osttirol, Tirol, auch in Vorarlberg, generell zwischen Vorarlberg und Oberkärnten immer dichtere Wolken, immer kräftigere Gewitter und auch Regenschauer heute Nachmittag. Im Rest des Landes hingegen sonnig, 28 Grad maximal. Morgen am Mittwoch dann der kühlste Tag der Woche, regnet verbreitet, grau in grau, größtenteils kaum Sonne, am ersten Mal im Westen. Der Feiertag dann größtenteils sonnig hingegen und nur vereinzelt bewölkt. Der Freitag dann wieder grau in grau. Hallo, Zeichen ins Auto, es ist alles frei auf den Straßen. Gute Fahrt.
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3: Fein, die erste Hälfte des Tages haben wir bereits hinter uns und in die zweite starten wir mit großartiger Musik wie von The Offspring oder Chase Icon. Ich bin Michael Grohmann und habe diese Stunde auch noch die neuesten Kinofilme für dich.

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Lieber hier auf Pirate Radio, wir spielen Alternative Rock und Pop nonstop. Und wenn dir unser Sound gefällt, dann sei so gut und mach kein Geheimnis draus, sag's weiter, auch den Marktforschern. Wenn die dich fragen, welchen Radiosender du hörst, sag's wie's ist. Ich höre Pirate Radio, jetzt übrigens mit den großartigen Matt Honey. Schönen Nachmittag.

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einfach großartig. Die Foo Fighters hier auf Pirate Radio, das ist ein Dienstagnachmittag und ab morgen werden wieder sämtliche Horrorfilme aufs Korn genommen. Der mittlerweile 6. Teil von Scary Movie startet da in unseren Kinos. Was gibt's noch? Eine Dramakomödie mit Christoph Maria Herbst und Mala Emde. Sommer auf Asphalt, Vater-Tochter-Geschichte ist das Ganze. Größtenteils lustig, aber auch ein bisschen traurig. Heftig wird dafür der Film Baby Star. Da geht's ums Thema Kinder als Influencer. Eine scheinbar perfekte Familienwelt. Läuft ab Donnerstag.

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1: Die EU hat sich auf strengere Asylregeln und mehr Abschiebungen geeinigt. In Österreich wird die Einigung unterschiedlich kommentiert. ÖVP und FPÖ begrüßen den Beschluss. Die Grünen üben scharfe Kritik. Die EU will künftig mehr Rückkehrzentren in Drittstaaten einrichten und die Asylregeln verschärfen, um mehr Abschiebungen zu ermöglichen. 2,5 Jahre nach der Einführung des neuen Reisepasses im aktuellen Design sind jetzt 2 Millionen Exemplare ausgestellt worden. Innenminister Gerhard Karner sagt heute, das Hauptziel der Neugestaltung ist die Erhöhung der Sicherheit gewesen. 5-mal ist versucht worden, den Reisepass zu fälschen. Alle Versuche sind gescheitert. DHL sieht trotz der Unsicherheiten durch den Iran-Krieg keine Gefahr eines Kerosinnotstands. Der Logistikriese hat heute mitgeteilt, dass die Versorgung mit Flugkraftstoff für die Sommermonate gesichert ist. Die Märkte hätten sich entspannt und man hat diversifizierte Bezugsquellen. Trotz einer durchwachsenen Generalprobe fliegt die österreichische Fußballnationalmannschaft mit breiter Brust zur Weltmeisterschaft in die USA. Die ÖFB-Auswahl hat alle 3 Testspiele im Frühjahr gewonnen. Nach dem 1:0 gestern in Wien gegen Tunesien hoben die Schützlinge von Teamchef Ralf Rangnick auch ihre Qualität hervor, Widrigkeiten zu trotzen. Etwa dem kurzfristigen Ausfall von Christoph Baumgartner oder einer frühen roten Karte gegen Konrad Leimer.
2: Das Wetter heute Nachmittag zunehmend schaueranfällig mit kräftigen Gewittern. Sonnig und trocken nur im Donauraum, nördlich davon und im Südosten. 28 Grad sind durchaus drin. Deutlich kühler morgen, höchstens 22, anfangs verbreitet Regen, vor allem im Süden, nachmittags nur noch vereinzelt Schauer. Der Feiertag schaut besser aus, 28 Grad sind möglich, viel Sonne, vor allem im Osten, von Westen her zunehmend gewittrig. Das ist auf den Straßen los. Ein Unfall in der Steiermark. A9 Richtung Linz passiert zwischen Trieben und Rottenmann. Es ist nur die rechte Spur frei. 4 Kilometer Stau. Und Tirol bei 178 Sperre bei Wörgl in beiden Richtungen nach einem Unfall. Gute Fahrt.
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3: 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Kurz nach 2 ist es. Schönen Dienstag wünscht Michael Krohmann. Die Events der Woche und die richtige Musik für deinen Nachmittag habe ich mit dabei. Jetzt mit Moneyboy, den Labrini Girls, den Sportfreunden Stiller und jetzt MGMT. Freue mich, dass du dran bist.

Money Boy hier auf Pirate Radio. Wir spielen Alternative Rock und Pop nonstop. Und Prince Harrys Ehefrau Meghan sorgt wieder mal für Schlagzeilen mit ihrer neuesten Geschäftsidee: Kerzen verkaufen. 220 Euro kostet so ein Set. Kerze plus Anzünder. Dafür sollen das ja auch echte Duftkerzen sein. Die riechen nämlich stark nach wildem Wucher.

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1: Die EU hat sich auf strengere Asylregeln und mehr Abschiebungen geeinigt. In Österreich wird die Einigung unterschiedlich kommentiert. ÖVP und FPÖ begrüßen den Beschluss. Die Grünen üben scharfe Kritik. Die EU will künftig mehr Rückkehrzentren in Drittstaaten einrichten und die Asylregeln verschärfen, um mehr Abschiebungen zu ermöglichen. 2,5 Jahre nach der Einführung des neuen Reisepasses im aktuellen Design sind jetzt 2 Millionen Exemplare ausgestellt worden. Innenminister Gerhard Karner sagt heute, das Hauptziel der Neugestaltung ist die Erhöhung der Sicherheit gewesen. 5-mal ist versucht worden, den Reisepass zu fälschen. Alle Versuche sind gescheitert. DHL sieht trotz der Unsicherheiten durch den Iran-Krieg keine Gefahr eines Kerosinnotstands. Der Logistikriese hat heute mitgeteilt, dass die Versorgung mit Flugkraftstoff für die Sommermonate gesichert ist. Die Märkte hätten sich entspannt und man hat diversifizierte Bezugsquellen. Trotz einer durchwachsenen Generalprobe fliegt die österreichische Fußballnationalmannschaft mit breiter Brust zur Weltmeisterschaft in die USA. Die ÖFB-Auswahl hat alle 3 Testspiele im Frühjahr gewonnen. Nach dem 1:0 gestern in Wien gegen Tunesien hoben die Schützlinge von Teamchef Ralf Rangnick auch ihre Qualität hervor, Widrigkeiten zu trotzen. Etwa dem kurzfristigen Ausfall von Christoph Baumgartner oder einer frühen roten Karte gegen Konrad Leimer.
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4: Das Wetter heute Nachmittag zunehmend schaueranfällig mit kräftigen Gewittern. Sonnig und trocken nur im Donauraum, nördlich davon. Und im Südosten 28 Grad sind durchaus drin. Deutlich kühler morgen, höchstens 22, anfangs verbreitet Regen. Vor allem im Süden, nachmittags nur noch vereinzelt Schauer. Der Feiertag schaut besser aus, 28 Grad sind möglich, viel Sonne, vor allem im Osten. Von Westen her zunehmend gewittrig. Das Verkehrsupdate. Am Dienstagnachmittag A4 in Niederösterreich. Am Knoten Schwächert gab es einen Unfall Richtung Ungarn. Stau, 3 Kilometer lang. Steiermarker 9 Richtung Linz. Zwischen Trieben und Rottenmann. Die Unfallstelle ist geräumt. Der Stau löst sich auf. Und Salzburg A10. Der Tauntunnel ist gesperrt Richtung Villach. Nach einem Unfall am besten die Sperre vor Ort abwarten. Gute Fahrt.
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5: Kurz nach 3 ist es schon, ne? Zeit einmal für einen kurzen Kaffee zwischendurch. Hier ist dein Pirate Radio, wir liefern die richtige Musik. Damit du noch motiviert bist, die letzten Stunden in der Arbeit heute. Danger Mouse sind mit dabei, Rival Sons oder jetzt die Leftovers. Ich bin Michael Grohmann und begleite dich.

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Rival Sons hier auf Pirate Radio. Do Your Worst. 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

Die stehen ganz, ganz oben auf meiner Favoritenliste. Wolfmother und Dimension. Das ist deine Heimat für Alternative Rock und Pop nonstop. Das ist dein Pirate Radio am Dienstagnachmittag und wir schauen, dass wir dir deine Lieblingsartists ein bisschen privater vorstellen. Wie sie zusammengekommen sind, was sie in nächster Zeit planen und all das wird bequatscht im Pirate

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1: Die EU-Innenminister beraten heute in Luxemburg über den neuen Asylpakt und sogenannte Return Hubs. Diese Rückführzentren in Drittstaaten sollen die Abschiebung von Menschen, die sich illegal in der EU aufhalten, effizienter machen. Österreichs Innenminister Gerhard Karner will nächstes Jahr mit der Umsetzung starten. Die Wirtschaftskammer streicht jeden vierten Job in der Bundesorganisation. 200 von 800 Stellen sollen bis Ende 2027 abgebaut werden. Die Einsparungen sollen sozial verträglich gestaltet werden, heißt es. Die Wirtschaftskammer will ab 2030 jährlich rund 100 Millionen Euro einsparen. 88% der Schülerinnen und Schüler empfinden die Hitze in der Schule als Belastung. Das zeigt eine aktuelle Umfrage des Austrian Institute of Technology und der TU Wien. 74% haben Konzentrationsschwierigkeiten, 74% leiden unter Müdigkeit und Erschöpfung und 58% unter Kopfschmerzen. 66% fällt es schwer, dem Unterricht zu folgen. Trotz einer durchwachsenen Generalprobe fliegt die österreichische Fußballnationalmannschaft mit breiter Brust zur Weltmeisterschaft in die USA. Die ÖFB-Auswahl hat alle drei Testspiele im Frühjahr gewonnen. Nach dem 1:0 gestern in Wien gegen Tunesien hoben die Schützlinge von Teamchef Ralf Rangnick auch ihre Qualität hervor, Widrigkeiten zu trotzen. Etwa dem kurzfristigen Ausfall von Christoph Baumgartner oder einer frühen roten Karte gegen Konrad Leimer.
2: Wie sieht denn das Wetter aus heute Abend? Sehr, sehr stürmisch. Eine Kaltfront zieht auf. Schauer und Gewitter inklusive. Nur der Osten bleibt erst noch verschont. Deutlich unbeständiger Morgen. Kühl mit unter 20 Grad. Anfangs sehr verbreitet Regen, vor allem im Süden. Ist kräftig. Nachmittags nur mehr vereinzelt Schauer. Der Feiertag schaut gut aus. Sommerlich warm. Bis zu 28 Grad und viel Sonne. Das ist auf den Straßen los. Niederösterreich. A4 Richtung Ungarn. Arbeiten nach einem Unfall am Knoten Schwechat. 3 Kilometer Stau. Tangente in Wien Richtung Kagranstau zwischen Hansonkurve und Knotenprater. Richtung Südautobahn Staus zwischen Stadlau und Knotenprater. Und Achtung A22 Richtung Tangente bei der Reichsbrücke ist ein Unfall passiert. 15 Minuten Zeitverlust. Von Linz A7 Richtung Westautobahn Stau zwischen Hafenstraße und Knoten Linz. Gute Fahrt.
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3: Schönen Dienstagnachmittag wünscht Michael Grohmann. Kurz nach 4 haben wir's und jetzt starten wir los mit einem Herrn, der uns am Fenstertag und am Samstag in Wien beehren wird. Und zwar im Vogue. Hier ist Andermorts und Sommer auf Pirate Radio.

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Bei uns gibt's keinen Mainstream, sondern Alternative Rock und Pop nonstop. Und nicht vergessen, wenn dich jemand anruft, Passwörter und Kontodaten von dir haben will, dann gleich auflegen. Aber falls ein Marktforscher dran ist, der dich zum Thema Radionutzung befragen will, dann sag's, wie's ist. Ich höre Pirate Radio.

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Das ist dein Sound, dein Sender, wenn du auf Alternative Rock und Pop und nicht auf Mainstream-Zeug stehst. Das ist dein Pirate Radio am Dienstagnachmittag und gestern wäre es ja eigentlich schon soweit gewesen. Meteorologischer Sommerbeginn. Das einzige Problem ist nur, dem Sommer hat anscheinend keiner Bescheid gesagt, weil heute ist zwar noch ganz nett, aber ab morgen kühlt es dann richtig ab und es wird regnen, vor allem am Vormittag. Aber mach da nichts draus, Pirate Radio einschalten, wir haben immer starken Sound für kalte Tage für dich.

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0: So klingt ein Dienstagnachmittag auf Pirate Radio. Ich bin Michael Grohmann und YouTube wird sich bald ändern. Statt der klassischen Videoliste werden künftig mittels Chatbot sämtliche Shorts und Clips ganz genau durchleuchtet und du kannst dann direkt an der Stelle einsteigen, die relevant zu deiner Frage ist. Für uns User ist es super, nicht so begeistert davon sind allerdings die Creator, weil in der neuen Version reißerische Bildchen für Klicks halt nicht mehr reichen werden, sondern wirklich die beste Antwort zählen wird.
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1: Die EU-Innenminister beraten heute in Luxemburg über den neuen Asylpakt und sogenannte Return Hubs. Diese Rückführzentren in Drittstaaten sollen die Abschiebung von Menschen, die sich illegal in der EU aufhalten, effizienter machen. Österreichs Innenminister Gerhard Karner will nächstes Jahr mit der Umsetzung starten. Die Wirtschaftskammer streicht jeden vierten Job in der Bundesorganisation. 200 von 800 Stellen sollen bis Ende 2027 abgebaut werden. Die Einsparungen sollen sozial verträglich gestaltet werden, heißt es. Die Wirtschaftskammer will ab 2030 jährlich rund 100 Millionen Euro einsparen. 88% der Schülerinnen und Schüler empfinden die Hitze in der Schule als Belastung. Das zeigt eine aktuelle Umfrage des Austrian Institute of Technology und der TU Wien. 74% haben Konzentrationsschwierigkeiten, 74% leiden unter Müdigkeit und Erschöpfung und 58% unter Kopfschmerzen. 66% fällt es schwer, dem Unterricht zu folgen. Ein 30-jähriger Salzburger soll seine 9 Monate alte Tochter gewürgt haben. Heute ist er zu einer teilbedingten Haftstrafe von 15 Monaten, davon 10 Monate bedingt, verurteilt worden. Der Prozess muss neu aufgerollt werden, weil der oberste Gerichtshof das erste Urteil aufgehoben hat. Der Mann hat die Vorwürfe bestritten und von einem Unfall gesprochen.
2: Wie sieht denn das Wetter aus heute Abend? Sehr, sehr stürmisch, eine Kaltfront zieht auf, Schauer und Gewitter inklusive, nur der Osten bleibt erst noch verschont. Deutlich unbeständiger Morgen, kühl mit unter 20 Grad. Anfangs sehr verbreitet Regen, vor allem im Süden ist kräftig. Nachmittags nur mehr vereinzelt Schauer. Der Feiertag schaut gut aus, sommerlich warm, bis zu 28 Grad und viel Sonne. Das Update von den Straßen. Niederösterreich, Unfall auf der A21 Richtung Wien. Passiert im Baustellenbereich zwischen Heiligenkreuz und Hinterbrühl. Es ist nur die rechte Spur frei, 30 Minuten länger. Tangente in Wien, Richtung Kagran-Stau zwischen Hansonkurve und Knotenprater, Richtung Südautobahn-Stau zwischen Stadlau und Knotenprater. Steiermark A2 bei Hartberg ein Unfall, Richtung Italien die Überholspur blockiert, 20 Minuten länger. A7 in Linz, Richtung Westautobahn, Stau zwischen Hafenstraße und Knoten Linz, Staus auch vor dem Römerwerktunnel und vor dem Mona-Lisa-Tunnel. Salzburg A1 Richtung Deutschland, Stau zwischen Bergheim und Salzburg Nord wegen Überlastung. Und eine Grenzwartezeit für die Steiermark bei Spielfeld 20 Minuten länger, bei der Ausreise aus Österreich. Gute Fahrt.
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3: 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Genug für heute. Schluss mit Hackeln. Ab geht's nach Hause. Kurz nach 17 Uhr ist es. Hier ist er. Der Pirate Radio Sixpack. Deine 6 besten Roadtrip-Songs. Und den Beginn machen Royal Blood und Salo. Ich bin Michael Grohmann. Darf dich begleiten.

Das tut gut, ha? Auf dem Heimweg einmal richtig mitsingen und aufs Lenkrad klopfen mit Royal Blood, Where Are You Now? Das ist deine Heimat für Alternative Rock und Pop nonstop und du bist mittendrin im Pirate Radio Sixpack mit den 6 besten Roadtrip-Songs ever. Jetzt Jungle. Ja, ja, ja, ja.

0: Mavi Phoenix hier auf Pirate Radio in unserem Sixpack mit den sechs besten Roadtrip-Songs hat auch schon recht früh begonnen mit Musik machen. Im Alter von 11 Jahren am Computer die ersten eigenen Beats und Tracks gebastelt.
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Wir begleiten dich auf dem Weg nach Hause mit unserem Pirate Radio Sixpack und da darf natürlich bei unseren Roadtrip-Songs eine der einflussreichsten Rockbands der Geschichte nicht fehlen. Ich sag nur Robert Plant, Jimmy Page und John Paul Jones. Hier ist Led Zeppelin im Pirate Radio Sixpack.

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Time to Pretend, MGMT auf Pirate Radio. Wir sind so anders wie du, denn wir lieben Alternative Rock und Pop nonstop. Und Respekt, ein spanisches Wissenschaftlerteam hat jetzt die Photovoltaikanlage der Zukunft entwickelt. Eine, die bei uns in Österreich auch mehr Sinn macht, nämlich durch eine neuartige Spezialbeschichtung braucht man dann keine Sonne mehr, um Strom zu erzeugen. Es reichen auch Regentropfen aus, um genügend Spannung zu erzeugen. Wird allerdings noch ein bisschen dauern, bis das Ganze marktreif ist, weil die Technik doch noch ein paar Schwachstellen hat, aber immerhin, es geht was weiter.

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1: Die EU-Innenminister beraten heute in Luxemburg über den neuen Asylpakt und sogenannte Return Hubs. Diese Rückführzentren in Drittstaaten sollen die Abschiebung von Menschen, die sich illegal in der EU aufhalten, effizienter machen. Österreichs Innenminister Gerhard Karner will nächstes Jahr mit der Umsetzung starten. Die Wirtschaftskammer streicht jeden vierten Job in der Bundesorganisation. 200 von 800 Stellen sollen bis Ende 2027 abgebaut werden. Die Einsparungen sollen sozial verträglich gestaltet werden, heißt es. Die Wirtschaftskammer will ab 2030 jährlich rund 100 Millionen Euro einsparen. 88% der Schülerinnen und Schüler empfinden die Hitze in der Schule als Belastung. Das zeigt eine aktuelle Umfrage des Austrian Institute of Technology und der TU Wien. 74% haben Konzentrationsschwierigkeiten, 74% leiden unter Müdigkeit und Erschöpfung und 58% unter Kopfschmerzen. 66% fällt es schwer, dem Unterricht zu folgen. Trotz einer durchwachsenen Generalprobe fliegt die österreichische Fußballnationalmannschaft mit breiter Brust zur Weltmeisterschaft in die USA. Die ÖFB-Auswahl hat alle drei Testspiele im Frühjahr gewonnen. Nach dem 1:0 gestern in Wien gegen Tunesien hoben die Schützlinge von Teamchef Ralf Rangnick auch ihre Qualität hervor, Widrigkeiten zu trotzen. Etwa dem kurzfristigen Ausfall von Christoph Baumgartner oder einer frühen roten Karte gegen Konrad Leimer.
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4: Oha, was kommt denn da für eine Gewitterfront ins Land gezogen von Vorarlberg? Da wird es noch ordentlich nass. Jetzt schon Gewitter in Innsbruck und 20 Grad da, 23 in Klagenfurt und die meiste Sonne zum Beispiel in Eisenstadt bei 26 Grad. Morgen wird der kühlste Tag der Woche, maximal 22 Grad, dazu teils kräftiger Regen. Die längsten trockenen und sonnigen Phasen gibt es zum Beispiel in Vorarlberg, also da, wo es heute noch ordentlich schüttet. Wir starten in Wien. Auf der A23 Richtung Kagran, Stau zwischen der Hansonkurve und dem Knoten Prater, Stau auf der Vierstadt einwärts. Ab Simmering, A23 Richtung Südautobahn, Stau zwischen Stadlau und dem Knoten Prater, auch auf der A22 Stadt einwärts, ab der Reichsbrücke. Niederösterreich, A21 Richtung Wien, zwischen Heiligenkreuz und Hinterbrühl ist die Unfallstelle geräumt. Der Stau löst sich auf. Oberösterreich A7 Richtung Westautobahn, Stau zwischen der Fürst- und der Wiener Straße, Stau vor dem Römerbergtunnel Richtung Lende und auf der Umfahrung Traun bei Haid. Salzburg A1 Richtung Deutschland, Stau zwischen Bergheim und Salzburg Nord wegen Überlastung 15 Minuten plus. Stau auch in der Stadt Salzburg zum Beispiel rund um den Kapuzinerberg wegen Überlastung. Stau auf der Steineck- und Vogelweider Straße stadtauswärts. Und eine Grenzwartezeit in der Steiermark. Bei Spielfeld dauert es 20 Minuten länger bei der Ausreise aus Österreich. Das war's. Da wo es geht, eine schnelle und sichere Fahrt.
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5: 31, das ist die magische Zahl für alle Foo Fighter Fans, denn in 31 Tagen ist es soweit. Da sind sie bei uns im Ernst-Happel-Stadion. Kleinen Vorgeschmack zum Freuen gibt's jetzt für dich. Hier ist Low auf Pirate Radio. Ich bin Michael Grohmann, willkommen.

Und wieder ein Beispiel für großartige Musik aus Österreich. Kari Kari hier auf Pirate Radio. Bei uns gibt's Alternative Rock und Pop nonstop am Feierabend. Und natürlich auch einen Streaming-Tipp für heute. Wie wär's mit Achtsam Morden? Da gibt's mittlerweile Staffel 2 schon seit ein paar Tagen auf Netflix. Bin da voll hineingekippt. Ist nämlich spannend und lustig zugleich.

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2: Die EU hat sich auf strengere Asylregeln und mehr Abschiebungen geeinigt. In Österreich wird die Einigung unterschiedlich kommentiert. ÖVP und FPÖ begrüßen den Beschluss. Die Grünen üben scharfe Kritik. Die EU will künftig mehr Rückkehrzentren in Drittstaaten einrichten und die Asylregeln verschärfen, um mehr Abschiebungen zu ermöglichen. Der Fiskalrat sorgt sich um die steigenden Ausgaben im Gesundheitsbereich. In einem heute veröffentlichten Papier fordert er mehr Effizienz und weniger Ausgaben. Ohne Reformen würden die Gesundheitsausgaben in den kommenden Jahren weiter ansteigen und einen immer größeren Teil der öffentlichen Mittel binden, heißt es. Empfohlen werden etwa ein gemeinsamer Einkauf von medizinischen Geräten und Verbrauchsgütern sowie eine effizientere Nutzung von Großgeräten. Das Land Oberösterreich schließt das Jahr 2025 mit einem Minus von 230,5 Millionen Euro ab. Das ist um 22,3 Millionen Euro besser als erwartet. Das Nettovermögen des Landes ist im letzten Jahr gestiegen und liegt jetzt bei 4,76 Milliarden Euro. Trotz einer durchwachsenen Generalprobe fliegt die österreichische Fußballnationalmannschaft mit breiter Brust zur Weltmeisterschaft in die USA. Die ÖFB-Auswahl hat alle drei Testspiele im Frühjahr gewonnen. Nach dem 1:0 gestern in Wien gegen Tunesien hoben die Schützlinge von Teamchef Ralf Rangnick auch ihre Qualität hervor, Widrigkeiten zu trotzen. Etwa dem kurzfristigen Ausfall von Christoph Baumgartner oder einer frühen roten Karte gegen Konrad Leimer.
3: Das wird unangenehm in Vorarlberg. Blitz und Donner kommen da auf euch zu. Im Bregenz hat es auch nur noch 15 Grad. In Innsbruck ist es mittlerweile gerade trocken mit 21 Grad, wird aber später da auch noch nass. Und der Regen, der zieht dann ins Land hinein, denn morgen ist es verbreitet nass und kühler. Am ersten trocken, dann allerdings in Vorarlberg, wo es sich eben jetzt auch schon extrem abregnet. Bis zu 22 Grad maximal, also frischer. Ab dem Nachmittag wieder großteils trocken. Los geht's in Wien auf der A23 Richtung Kagran. Stau noch zwischen der Gürtelausfahrt und dem Knoten Prater. Innerstadt staut's auf der Grünberg, der Altmannsdorfer Straße stadtauswärts, dem Währinger Gürtel bei der Nussdorfer Straße und abschnittsweise am Wiedner Landstraße und Margaretengürtel. Und eine Grenzwartezeit. Steiermark bei Spielfeld dauert's 15 Minuten länger bei der Ausreise aus Österreich. Das war's aber schon. Gute und sichere Fahrt.
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4: Und wir starten rein in deinen Dienstagfeierabend mit Faith No More aus San Francisco. Hier sind sie mit From Out of Nowhere auf Pirate Radio. Ich bin Michael Grohmann.

0: Ante! Bonaparte hier auf deinem Digitalradio, das ist dein Pirate Radio am Dienstagfeierabend und wir haben dir am Wochenende die neue von Jungle und von Violet Grohl vorgestellt. Außerdem drei österreichische Bands mit geilen neuen Tracks und die gibt's jetzt für dich nochmal zum Anhören.
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0: Hi, hier ist Carlo.
1: Und hier ist Tobi von Cordoba 78. Du hörst Pirate Radio und die neue, nicht ganz Hit-Single von Cordoba 78, Zitroneneis im Heroinpark.

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The Darkness hier auf deinem Digitalradio. Das ist deine Heimat, wenn du auf Alternative Rock und Pop stehst. Das ist dein Pirate Radio und die vielen Allergiker im Land werden sich gefreut haben und gesagt haben, Gott sei Dank, jetzt geht's los mit dem Sommer, jetzt ist Schluss mit den ganzen Allergien und dem Niesen und Schnupfen und Husten. Aber dem ist momentan nicht so, denn überall fliegt er herum in der Luft. Der Sommerschnee, weißer Flaum, schaut zwar irgendwie ganz hübsch aus, löst aber bei vielen ordentliche Allergien aus. Also weiterhin aufpassen.

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1: Die Gespräche zwischen dem Iran und den USA sind offenbar gescheitert. Wie iranische Medien berichten, finden seit mehreren Tagen keine Verhandlungen mehr statt. Der Abbruch der Gespräche soll eine Reaktion auf den andauernden Krieg Israels im Libanon sein. US-Präsident Donald Trump hatte zuletzt noch betont, die Verhandlungen würden in schnellem Tempo fortgeführt werden. Die Zahl der Häftlinge in Österreich ist weiter gestiegen. Laut Justizministerium sind die Gefängnisse derzeit zu über 108% ausgelastet. Besonders dramatisch ist die Situation im neuen Wiener Jugendgefängnis am Münichplatz. Dort gibt es Zusatzbetten in den Hafträumen, weil die Kapazitäten nicht ausreichen. 88% der Schülerinnen und Schüler empfinden die Hitze in der Schule als Belastung. Das zeigt eine aktuelle Umfrage des Austrian Institute of Technology und der TU Wien. 74% haben Konzentrationsschwierigkeiten, 74% leiden unter Müdigkeit und Erschöpfung und 58% unter Kopfschmerzen. 66% fällt es schwer, dem Unterricht zu folgen. Der deutsche Tennisprofi Alexander Zverev steht im Halbfinale der French Open. Zverev hat sich in 3 Sätzen gegen den Spanier Rafael Jodar durchgesetzt. Im Halbfinale trifft er entweder auf den Brasilianer João Fonseca oder den Tschechen Jakob Menschik.
2: Die kleine Sandra hat ja so ein bisschen Angst vor Gewittern, wenn es so ganz laut kracht und da kommt einiges runter in Vorarlberg, Tirol. Da jetzt in den nächsten Stunden in Vorarlberg ist es auch schon nass, nur noch 15 Grad da. 25 allerdings noch in Salzburg und die Gewitter, die breiten sich dann in den Süden zumindest auch noch aus, also Kärnten, Steiermark, im Raum Wien hat man die beste Chance auf eine trockene Nacht. Am Mittwochmorgen bleibt es unbeständig und frischer 22 Grad, am Nachmittag auch wieder die ein oder andere Sonne mit dabei. Das ist euer Blick auf die Straßen. Steiermark ist 35 Richtung Graz. Zwischen Rötelstein und Laufnitzdorf befinden sich Personen auf der Fahrbahn. Bitte Vorsicht, sichere Fahrt.
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3: Grüß Gott, einen schönen Feierabend wünscht Michael Grohmann. Kurz nach 8 haben wir's. Diese Stunde geile Musik dabei von Rage Against the Machine, den Kaiser Chiefs, Limp Bizkit, den Lightning Seeds, Drummers oder jetzt Turnstile. Viel Spaß!

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